0: Ja, schönes Gubbi, das ist von der Ayukonge irgendwie.
1: Welcome to the Fate Product. Es ist mehr als Gott, die Frauen und Frauen. Am Fate Product, also Lisa, am Mann, der kann Kulunkulu, auch wenn sie ist. Kulunkulu ist quasi,